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Vielen Dank. Schön, dass ihr schon alle hier seid. Das freut uns sehr. Wir sind Hello Pied Piper aus Köln und genau 10 Tage mit unseren Freunden von Honig unterwegs. Und es ist eine große Freude. Die ganze Zeit. Das ist fast nicht zu glauben. Das nächste Lied heißt The Pawn That Beasted Drake. Und Flo, könnte ich etwas mehr von den Vocals auf dem Monitor bekommen, so einen Millimeter? Das wäre super. Vielen Dank.

Vielen Dank. Greifswald ist eine sehr schöne Stadt. Ich war mir gerade im Moment nicht sicher, ob es eine Stadt ist. Aber es ist eine Stadt, eine Hansestadt, wie ich gelernt habe. Besonders gut gefällt mir, habt ihr eine alte Stadtmauer, ja, ne? Dahinter führt so ein Weg entlang. Stimmt das? Das ist die alte Stadtmauer. Mir besonders gut gefallen. Das nächste Lied heißt Birdsongs Equals War Songs.

0: seid übrigens auch sehr freundlich.
1: Es hagelt Komplimente heute.
0: Normalerweise beschimpfen wir das Publikum immer. Nein, das ist natürlich, stimmt natürlich nicht. In den meisten Fällen zumindest. Das nächste Lied heißt The Fear.

0: Geht's euch gut? Uns geht's ja auch gut. Also mir zumindest geht's ja auch gut, Guido. Das ist übrigens Guido.
1: Ich habe eben ganz blöd an diesem Glockenspiel den Kopf gestoßen beim Aufbauen.
2: Mit dem Glockenspiel.

Vielen Dank. Wir würden gerne noch ein Lied spielen und dann freuen wir uns auf die wunderbaren Honig. Bitte? CDs haben wir auch. Wenn ihr welche kaufen möchtet, gibt es sie da vorne. Genau, und das nächste Lied heißt Not Waving But Drowning. Wenn jemand Stevie Smith kennt, das ist eine Frau gewesen, die Gedichte geschrieben hat, und darauf basiert er so ein bisschen. Eine ausführliche Erklärung dazu bin ich gerne bereit, später zu geben. Das würde jetzt den Rahmen sprengen. Vielen Dank, ihr seid sehr freundlich und aufmerksam. Das ist echt cool.

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0: Logbuch des Captains, Sternzeit, der 28.05.2026, hier im wundervollen Studio. Wir sind mittlerweile wieder zurückgekehrt von unserer wundervollen Reise mit der USS Enterprise. Oder auch, um es mit anderen Worten zu sagen, herzerfrischendes Moin ihr Lieben und willkommen zur mittlerweile vierten Ausgabe des CCCT, des Cosplay Convention Comic Talks, mit und von Michel-André Otto, meiner Wenigkeit. Ich hoffe, euch allen geht's gut. Ich hoffe natürlich meiner bezaubernden Co-Moderatorin, die mir natürlich wieder hier am Mikrofon gegenüber sitzt. Bea geht's ebenfalls gut. Na, erstmal herzerfrischendes Moin auch an dich.
1: Kuckuck, da bin ich wieder.
0: Ah, es ist schön, ne? Schön. Diese Anmoderation gerade, die...

0: nicht mit Doppel-T, sondern mit D geschrieben. Die FedCon.
1: Ja, und heute übernehme ich mal ein bisschen die Rolle der Moderatorin, weil ich auf besagten Cons, von denen du gerade ja gesprochen hast, nicht war.
0: Ja.
1: Und ich da so einige Fragen habe, die du mir hoffentlich ausführlich beantworten kannst.
0: Ist das eine Drohung oder ist das ein Versprechen?
1: Das ist ein Versprechen, aber auch eine Drohung, also beides.
0: Wir werden ein bisschen Spaß haben, genau so ist es nämlich. Na klar, wir werden natürlich dann auch im Verlauf der Sendung natürlich die zwei Wochen vorausblicken, was dann so die nächsten Tage passiert. Stichwort Dokumit, die ja jetzt an dem Wochenende jetzt hier ist, 29., 30., 31. Wir werden allgemein ein bisschen gucken. Ne? Das Thema der Sendung. Und ich habe mir natürlich wie jedes Mal natürlich auch einen Titel überlegt. Und weil wir es ja vorhin schon mit dem Thema Bully Herbig hatten, ne, Traumschiff Surprise, es ist nicht der Schuh des Manitou, es ist die Convention der Radionauten.
1: Alles klar, reicht schon wieder komplett hier.
0: Es wird wundervoll, es wird wirklich schön. Aber ich würde sagen, wir machen es ganz chronologisch. Ne? Wir gehen natürlich erstmal dann auf The Power of the Force und gucken dann, was letztes Wochenende in Bonn los war. Ne? Fangen wir an?
1: Ja.
0: Würde ich sagen. Ne?
1: Okay. Let's go, der Hase.
0: Power of the Force.
1: Genau.
0: Es ist Mai, es ist Star Wars Monat. Ne?
1: Und, May the Fourth be with you.
0: Na,
1: ist zwar schon rum zu dem Zeitpunkt, aber sagen kann man es trotzdem.
0: Es war allgemein, wenn ich jetzt mal so auf die letzten Conventions gucke, war es allgemein eine extremst Star Wars lastige Geschichte, was auch vor allem mein Line-Up belastet. Ne?
1: Ja.
0: Ich habe, glaube ich, an jedem Wochenende irgendwie mindestens. Ich habe an jedem Wochenende den Obi-Wan getragen, tatsächlich.
1: Ja.
0: Comic Park, Power of the Force und dann, wenn auch nur kurz, bei der FedCon, tatsächlich. Ne?
1: Aber du hast ihn getragen.
0: Der Jedi-Lifestyle wurde gelebt. Ich sag's, wie es ist.
1: Wann lebst du den nicht?
0: Ich habe den Sarcastic...
1: Wann rennst du nicht mit dem Lichtschwert fuchteln durch die Wohnung?
0: Ey, ich musste aber auch trainieren. Ne? Bei der Power of the Force,
1: okay.
0: Ne? Grüße an die gute Lena, beziehungsweise an Flo, an Chris und Franzi und an den guten Arzt, an den guten Pascal. Wir haben Lichtschwerttraining gemacht. Ich kann jetzt diesen Anakin und Obi-Wan Jedi Lichtschwert-Spin-Drehung...
1: Und trotzdem habe ich jedes Mal Angst, dass du mit dem Ding volle Kanne gegen den Deckenventilator rammelst.
0: Hundertprozentig. Mit der Langklinge auf
1: also,
0: jeden Fall.
1: Ich warte mittlerweile schon drauf, so. Aber schauen wir mal, wann es passiert. Wir berichten auf jeden Fall.
0: Es wird live berichtet auf Instagram, das finde ich sehr schön. Ah, sehr schön. Power of the Force in Köln. In dem Fall, ne, 16. 17. Mai. Das Datum für das nächste Jahr ist sogar schon angekündigt, Kinders. Ne, das ist in dem Fall der 8. bzw. der 9. Mai. Und damit fällt das Ganze gleichzeitig auf das galaktische Wochenende nächstes Jahr. Dieses Mal sind es nicht galaktisches Wochenende und Comic Park. Dieses Mal sind es dann Power of the Force und galaktisches Wochenende.
1: Und was man ja jetzt auch dazu sagen muss, dass nächstes Jahr, wenn ich das jetzt richtig lese, korrigiere mich, wenn ich falsch liege, aber es sieht hier so aus, als wäre nächstes Jahr 10-jähriges Bestehen. Power of the Force.
0: 10 Jahre. Zehn Jahre Power of the Force. Deswegen kann ich. Das Ding ist, ich habe gesagt, ich werde zum galaktischen Wochenende gehen. Ich habe es vielen Leuten versprochen, ne? Aber ich sag's ganz ehrlich, die werden wahrscheinlich für 10 Jahre Power of the Force, für 10 Jahre ein und dieselbe Convention.
1: Du liest meine Gedanken, wahrscheinlich richtig krasse Stars ankündigen. Ich meine, sie waren ja dieses Jahr schon krass mit Ian McDermott und den Typen, dessen Namen ich jetzt aussprechen kann.
0: Giancarlo Esposito.
1: Genau, den. Ja. Das waren ja schon krasse Stars, aber auch Barry Lone so, der Mandalorianer himself.
0: Ja, also zumindest in den Szenen, in denen man Pedro Pascal sein Gesicht
1: glaube,
0: nicht sieht.
1: Ich glaube, wenn da 10-jähriges Bestehen ist, dann werden die da nochmal richtig einen raushauen.
0: Es war krass. Ich sag's dir, wie es ist. Also Power of the Force, man muss sich das vorstellen, es waren 3 Hallen. Es war jetzt keine riesige Convention. Es war jetzt kein Stuttgart zum Beispiel.
1: Wie groß waren denn die Hallen ungefähr?
0: Oh, die waren schon gut groß. Also ich sag mal so, du hast in den 3 bis 4 Stunden hast du alles gesehen. Man muss auch dazu sagen, Samstag war es, ne, typischer Convention-Samstag, es war voll. Mhm. Aber du hast in 3 bis 4 Stunden zwar alles gesehen, aber es war halt riesig, du gehst da rein auf das Gelände, hast da erstmal so einen kleinen Foodcore gehabt und von diesem Foodcore, der quasi als Basismarktplatz fungiert hat, bist du quasi in die 3 Hallen jeweils rein. Ne? Halle 1, 2 und 3. Das war so ein bisschen der Aufbau.
1: Waren die Hallen nach speziellen Thematiken gegliedert oder alles so
0: wild
1: durchgemischt, sag ich mal?
0: Es war sowohl als auch, könnte man sagen. Also man muss sagen, Halle 1 war der mehr so, es war ein Mix in Halle 1 aus Händlern und Artists, muss man sagen, hauptsächlich Artists. Dann bist du da gab es eine Bühne, muss man sagen, und dann bist du da rein, hast diese Bühne gesehen und auf der Bühne der Thron des Imperators. Ne? Wer Star Wars gesehen hat, Episode 6, wundervolle Sequenz auf dem Todesstern, genau der Thron war zu sehen. Da war dann auch die Autogrammstunde unter anderem, oder der Autogrammtisch von Ian McDermott, beziehungsweise die Fotoshootings, die waren da ebenfalls. Mhm.

0: Und das war so ein bisschen Halle 1. Ne? Dann bist du zur Halle 2 reingegangen, da hast du noch mehr Händler gehabt, hast unter anderem auch die offiziellen Stände von der Power of the Force gehabt, die ja auch so ein bisschen Merchandise verkauft haben, ne? Die konnten so ein bisschen self-promoten und so. Und da hast du dann unter anderem die anderen Gaststars gehabt. Ne? Giancarlo Esposito, den Namen kennt man übrigens nicht nur als Moff Gideon aus The Mandalorian, sondern auch als
1: Stan Edgar aus The Boys.
0: Ja, beziehungsweise als Gustavo Fring aus Breaking Bad.
1: Das ist mir egal, The Boys ist wichtiger.
0: Aber seine Rolle in Breaking Bad kann man ja nicht kleinreden. Die war wirklich groß, muss man sagen.
1: Die Rolle in The Boys war schon geiler, bin ich ehrlich.
0: Ja, sorry, das kommt, glaube ich, darauf an, welche Serie man mehr gefeiert hat. Aber ansonsten war es, wie du gerade schon gesagt hast, Barry Lowen war mit am Start. Der Mann hinter dem Helm quasi, oder unter dem Helm in dem Falle. Allgemein muss man sagen, ich habe die Starliste hier mal auf. Man kann sich die natürlich auf The Power of the Force, unverbindliche Empfehlung, einmal bei History nachschauen. Es war ein Mix aus alten Schauspielern, aus den alten Originaltrilogien, beziehungsweise aus den Originalfilmen, also den ersten sechs und den aktuellen Serien zum Beispiel. Ne? Wenn man hier so guckt, Julian Glover zum Beispiel, ne, hat den General Veers gespielt in Star Wars Episode 5. Das ist der General, der den Angriff auf Hoth leitet, auf die Rebellenbasis. Hat aber auch zum Beispiel Walter Donovan im dritten Indiana Jones Teil gesprochen, beziehungsweise gespielt. Und was ich gar nicht wusste, was ich dann tatsächlich erst auf der Power, auf der Force rausgefunden habe, hat die Spinne Aragog in Harry Potter und die Kammer des Schreckens gesprochen.
1: Habe ich zu selten gesehen.
0: Echt?
1: Sorry.
0: Naja, wir haben ja ihn noch nicht auf Englisch geguckt, muss man sagen, ne?
1: Wollte gerade sagen, das kommt ja noch dazu.
0: Ah, herrlich. Tim Rose, gleich daneben. Wundervoller Mensch. Bei dem war ich anstehend, beziehungsweise bei Ian McDiarmid, ne? Und ich muss sagen, wir haben da angestanden. Es gibt auch zur Power of the Force einen Vlog auf meinem YouTube-Kanal.
1: Das wäre nämlich jetzt meine nächste Sache gewesen. Wollte ich auch eine unverbindliche Empfehlung raushauen.
0: Genau, so nehme ich unverbindliche Empfehlung. Wer sich also mal angucken möchte, was auf der diesjährigen Power of the Force so geboten wurde und allgemein vollkommene Psychosen à la Miska, Muska, Mickey Maus sich angucken möchte.
1: Und auch ein paar lustige Szenen vom Comic Park.
0: Hundertprozentig. Der sollte das Ganze oder kann das Ganze sich einmal auf YouTube hier anschauen. Tim Rose zum Beispiel hat Admiral Akbar gesprochen und gespielt. Ne? Es ist eine Falle. Ganz berühmter Satz aus Episode 6.
1: It's a trap.
0: Und dieser Mann war so goldig, muss man sagen. Ich habe mir zum Unterschreiben das Skript von Episode 6 hingelegt und habe so gesagt, hier, ich habe hier das Skript quasi, den dritten Versuch des Skriptes. Und anstatt mit einem Charakter zu unterschreiben, hat er mit allen drei unterschrieben, die er in diesem Film gespielt hat. Ich habe quasi drei für den Preis von einem bekommen.
1: Das ist geil.
0: Das war krass. Das war wirklich krass.
1: Jetzt habe ich aber eine Frage, die mir schon unter den Nägeln brennt quasi. Und ich glaube, das interessiert auch viele andere.
0: Ja.
1: Wie war es neben dem Baba Bobo Jackson himself zu stehen, Imperator Palpatine, wie war es?
0: Also ich sag's dir ganz ehrlich, oder ich sag's euch ganz ehrlich, ich habe neben vielen Stars mittlerweile schon gestanden. Sowohl deutschen Synchronsprechern, die man wirklich aus jeder Produktion gefühlt kennt, als auch internationale Stars. Ne? Sam Jones zum Beispiel letztes Jahr auf der FedCon als Flash Gordon bekannt. Wundervoller Trash 80er-Jahre-Film, wundervolles Queen-Album. Aber Ian McDiarmid, den man ja als den Imperator, als Kanzler Palpatine aus gefühlt der ganzen Star Wars Saga kennt.
1: Ich wollte gerade sagen, er ist ja quasi in allen drei.
0: In fast allen. Also er ist in allen Trilogien.
1: Ich wollte gerade sagen, er ist in allen Trilogien vorhanden.
0: Ist er.
1: Nicht in jedem Film, aber in allen drei Trilogien auf jeden Fall.
0: Und das war ein anderes Level. Das Fotoshooting war wirklich nur kurz auf die Bühne kommen, ne? Posieren, Foto machen, Abflug. Aber dann, ich habe mir auch noch das Autogramm von ihm geholt und da hatte man dann auch nochmal kurz Zeit, die Aura dieses Mannes in sich aufzusaugen, der...
1: Hast du dich mit ihm unterhalten?
0: Ja, das habe ich.
1: Was war das Thema?
0: Das Thema war, ich hatte ihm das Skript zu Episode 6 halt vorgelegt und wir hatten so ein bisschen darüber gesprochen, was das doch für eine geile, was das doch für ein geiles Autogramm quasi ist auf einem Filmskript. Dass der Originalschauspieler auf einem Filmskript, was du selber halt ersteigert hast, unterschrieben hat. Weil viele kamen natürlich an mit Postern, mit CDs, mit Figuren, die es natürlich auch da vor Ort zu kaufen gab.
1: Aber du musstest natürlich wieder herausstechen, ne?
0: Ja, so ein bisschen. So ein kleines bisschen.
1: Tust du das nicht immer irgendwie?
0: Nein, aber es war schon schön. Halle 2, wie gesagt, mit den ganzen Stars, da war dann auch Giancarlo Esposito vorhanden. Dann ist man rüber
1: Wolltest du denn nicht ein Autogramm von ihm holen?
0: Eigentlich war das nicht der Plan? Ja, der war aber nur am Samstag da. Es gab Schauspieler, wie zum Beispiel Giancarlo Esposito, der nur am Samstag da war. Und es gab auch Schauspieler, die zum Beispiel am Sonntag ein bisschen früher abgehauen sind, ne? Einfach wegen langer Weg und allem drum und dran. Ist vollkommen verständlich.
1: Ja, wollte ich gerade sagen. Ist
0: glaube ich. Aber ich sag's, wie es ist. Ich habe mit Tim Rose und Ian McDermott zwei der Schauspieler getroffen, die in meinem absoluten Lieblings-Star-Wars-Film mitgespielt haben. Ne? Episode 6, ich weiß nicht, was ist, das ist eine gute Frage von meiner Seite aus, was ist denn so dein Star-Wars-Film, den du dir immer angucken könntest, egal ob Episode sonst so und so oder zum Beispiel einen der Spin-Off-Filme?
1: Ich glaube, darüber hatten wir in einer Folge schon mal geredet. Meine Antwort hat sich bis jetzt immer noch nicht geändert. Es ist und bleibt Episode 3.
0: Ja.
1: Diese Dynamik zwischen Anakin und Obi-Wan. Liebe. Geil. Einfach nur Liebe.
0: Sehr schön. Wollen wir in eine kurze musikalische Pause gehen? Was sagst du?
1: Ja, ich bin gespannt, weil ich kenne ja nun nicht die Songs, die du da mal so Boing-Flip in den Topf geworfen hast. Deswegen habe ich ein bisschen Angst, bin aber auch gespannt, mit was du uns jetzt musikalisch unterhalten möchtest.
0: Ich bin gespannt, ob du auf meine musikalische Anspielung angehst, weil das Ding ist, meine Frau, also Bea, hat jetzt hier noch nicht rausgefunden, welche Songs wir heute haben. Ich habe es gerade eben, bevor wir die Sendung gestartet haben, auf Instagram gepostet. Ich hoffe, dass du jetzt mich nicht enttäuschst und gleich quasi auf den Zug mit aufspringst, ne?
1: Okay, dann müssen wir eine Sache vorher klären.
0: Ja.
1: Was passiert, wenn ich es jetzt nicht raffe?
0: Dann muss ich übernehmen und dann ist das peinlich. Ahnung, dann bin ich sehr enttäuscht von dir. Dann bin ich sehr, sehr enttäuscht von dir. Denn ich habe eine Frage an dich. Habt ihr noch einen letzten Wunsch?
1: Ja, das Lied aus der Super Perforator Werbung.

0: Würdest du sagen, dass du mit der Gesamtsituation zufrieden bist?
1: Nee, ich bin mit der Gesamtsituation unzufrieden.
0: Bist du das? Wirklich?
1: Immer. Also ich habe mit allem gerechnet, ne? Aber nicht damit.
0: Du hast nicht mit dem Super Perforator gerechnet?
1: Aber können wir kurz darüber reden, wie enthusiastisch ich gerade hier mitgeklatscht habe?
0: Ey, das hast du aber
1: wirklich. Ich bin abgegangen auf 1,50 Meter.
0: Das muss man wirklich sagen. Hast
1: und
0: du wirklich
1: eine wichtige Frage, die ich jetzt stellen muss, bevor wir nochmal über die Power of the Force reden.
0: Ja.
1: Wann du als Santa Maria?
0: Oh, das kommt irgendwann wahrscheinlich, ne? Also ich hab mir vorgenommen, spätestens für den nächsten Comic Park bzw. Fantasy Park nächstes Jahr, möchte ich dann auch auf der Bühne diesen Super Perforator performen.
1: Oh, bitte. Ich mach dir auch den Winnetouch. Ist gar kein Problem.
0: Das ist wundervoll, wirklich. Shoot is Money to, allgemein kann man sagen, Bully Habich Filme. Da werden wir mal ganz kurz ein bisschen zum Lichtspiel. Wundervolle Filme. Egal, was der Mann gemacht hat.
1: Ja, und sorry, wer da nicht lacht, ne? Also da ist irgendwas falsch mit der Person, muss ich jetzt einfach mal so sagen.
0: Aber das ist halt krass, ne? Du kennst so eine Traumschiff-Surprise, Schuh des Manitou, Kanu des Manitou, Bully-Parade der Film. Ich muss bei Bully Herbig unter anderem aber auch immer an Vicky und die starken Männer denken. Einfach weil es ist ein guter Film, es ist ein guter deutscher Film, muss man sagen, der der Zeichentrickserie gerecht wird.
1: Kann ich nicht beurteilen. Ich war nie so in dem Wiki-Thema drinne. War nicht meine Serie.
0: Du warst nie so ein Hey-Hey-Wiki-Kind?
1: Nee. War das Kika?
0: Ja.
1: Ja, nee, ich war eher so der Nickelodeon oder Super-RTL-Mensch. Sorry.
0: Aber das ist okay, das lassen wir so.
1: Aber, ja, also... Schön. Was ich, das muss ich jetzt mal noch sagen, was ich absolut beeindruckend finde, ist Kanu des Manitou, ist ja letztes Jahr erst rausgekommen.
0: Ja.
1: Und was ich absolut beeindruckend finde, ist, dass Bully es hingekriegt hat, den Humor von damals weiter so fortzusetzen, ohne in irgendwelche Fettnäpfchen zu treten. Weißt du?
0: Ist richtig, ne? Ist richtig. Ah, herrlich. Zurück zum Thema. Zurück zur Power of the Force. Bevor wir dann
1: du sagtest drei Hallen. Zwei haben wir jetzt schon. Die dritte fehlt.
0: Genau.
1: Was war in der dritten Halle?
0: Und du kannst stolz auf mich sein. In der dritten Halle war unter anderem Silver Dragon Sabers. Grüße gehen hier raus an den guten Richie bzw. an den guten Bruce. Die hatten auch hier wieder unverbindliche Empfehlung. Solltet ihr irgendwann mal irgendwie, irgendwo auf der Dunkelseite der Macht irgendwelche geilen Lichtschwerter suchten, Silver Dragon Sabers hat sie. Und die sind auch gefühlt auf jeder Con gefühlt.
1: Und du hast nichts gekauft.
0: Ich habe nichts gekauft.
1: So stolz
0: ich habe nichts gekauft.
1: Da kann man mal, klatschen.
0: Da kann man schon mal klatschen. Es ist, aber man muss auch wirklich sagen, bist du als Jedi oder als anwärtender Luke Skywalker überhaupt komplett ohne Lichtschwert auf einer Con? Nee, bist du nicht.
1: Nee, also ich würde jetzt gerade sagen, bei dem Outfit, was du hast, welche Episode war
0: Episode
1: das?
0: Episode 5.
1: Ist es schwierig. Ich glaube, ohne Lichtschwert wäre es da schwierig zu erkennen, wer du genau sein sollst.
0: Genau so nehme ich, ne? Nein.
1: Heißt aber nicht, dass man 6 Stück davon braucht.
0: Doch. Eine ganze Handvoll. Mm-mm. Wie würde General Grievous aus Star Wars Episode 3 jetzt sagen? A fine addition to my collection.
1: Moment. Bei General Grievous verstehe ich das. Aber nicht für einzelne Charaktere.
0: Natürlich.
1: Nee.
0: Hundertprozentig.
1: Man kann es auch übertreiben.
0: Man muss doch wandelbar sein als Cosplayer.
1: Ja, ich gebe dir gleich mal wandelbar hier.
0: Mhm. Genau. Aber das war so ein bisschen, also das war so der Großteil in Halle 3, den ich zum Beispiel wahrgenommen habe. Es gab dann auch noch eine, zahlreiche Star Wars Requisiten, die ausgestellt worden sind von einem Fanverein. Es gab die Jedi-Schule, du konntest also vor Ort wirklich Lichtschwert-Training wahrnehmen.
1: Und du hast keins von den Requisiten mitgehen lassen?
0: Da waren wundervolle Elver Sturmtruppen Blaster. Ich sag's, wie es ist, ne?
1: Hättest
0: das Geile ist, ne? Das Geile ist Atze, ne? Liebe Grüße an den guten Atzen. Der war am Samstag als Han Solo unterwegs und da gab's halt auch diesen Han Solo Blaster, diesen ganz, ne? Ganz ikonischen. Und er hält so seinen Blaster daneben. Man sieht so ein bisschen, okay, so ein bisschen Unterschied. Und ich gucke ihn an und sag so, also wenn ich mich jetzt auf den Boden schmeiße, dann könntest du ja... Nein, machen wir nicht. Er ist zwar Schmuggler als Han Solo, aber...
1: Ich bin toll, dass ihr nichts Illegales getan habt. Wirklich fantastisch.
0: Nein, aber auch allgemein. Man muss sagen, Power of the Force, also es gab auch in Halle 3 noch so ein paar Stände, wo du was kaufen konntest. Also neben den Lichtschwertern zum Beispiel. Es gab auch die Fotopoints, die beiden. Allgemein ist mir aufgefallen, und das ist mir an dem Wochenende sehr viel aufgefallen, auch wenn man sich mal so angeschaut hat, was die Gäste so gekauft haben. Es gab sehr viele Vintage-Star-Wars-Figuren, so aus den 80ern, 90ern, so diese ganzen Kenner.
1: Stimmt, da hatten wir uns drüber unterhalten.
0: Genau, so diese ganzen Kennergeschichten. Und mir ist aufgefallen, es ist so ein bisschen wie mit den Plattenspielern, beziehungsweise wie mit Kassetten. Das kommt alles so ein bisschen zurück, habe ich das Gefühl.
1: Absolut, absolut. Ja? Was ich sagen muss, ich war ja nun nicht dabei.
0: Ja.
1: Aber ich bin ja ein treuer Zuschauer deines YouTube-Kanals. Wäre auch als deine Frau echt schlimm, wenn ich es nicht wäre.
0: Kannst du auch machen. Also ich meine, ich wollte es nur mal gesagt haben.
1: Was mir bei deinem Vlog aufgefallen ist, du hast ja auch so ein bisschen quasi mal so die Stände gezeigt und so ein bisschen die Hallen. Ich fand das Ambiente da sehr, sehr schön gestaltet. Also
0: das war es definitiv.
1: Da hast du, ich finde, da hast du so richtig gesehen, da wurde sich Gedanken gemacht und du hast dich auch so ein bisschen in der Star-Wars-Welt gefühlt.
0: Ja. Gerade so Halle 1, wo dann der Thron war, alles so ein bisschen in so einem Dunkel bzw. rot gehalten.
1: Ja.
0: Du hattest alte imperiale Banner quasi, die von der Decke gehangen sind. Da haben sich die Inneneinrichter richtig Gedanken gemacht. Und da sage ich, Dortmund zum Beispiel als Con sollte sich da vielleicht mal ein Stückchen abschneiden.
1: Absolut. Also ich finde ja allgemein Cons, die sich wirklich auch über ihre Themen Gedanken machen. So, jetzt so eine allgemeine Con, wie Stuttgart oder Dortmund, ja, finde ich, die könnten sich trotzdem eine Scheibe abschneiden, aber ist auch irgendwo ein bisschen schwierig, weil es ja verschiedene Themengebiete sind.
0: Sag mal, lässt du da bitte Stuttgart raus? Hallo, ich glaube es ja wohl auch, oder?
1: Boah, Entschuldigung.
0: Wobei man muss sagen, du bist ja dieses Jahr das erste Mal unter anderem
1: das
0: in
1: stimmt.
0: Stuttgart, ne? Auf die Episode danach bin ich gespannt.
1: Ja.
0: Das wird lustig.
1: Aber ich finde es halt schön, dass sowas wie die Power of the Force sich sagt, yo, das ist wirklich eine Star Wars Con. Wir machen dementsprechend auch was und gestalten die Umgebung entsprechend. Das finde ich mega, mega cool.
0: Ist
1: und
0: richtig.
1: Das könnten gerade so spezifische Cons, die sich, sage ich mal, auf ein Thema spezialisieren, auf jeden Fall mehr machen.
0: Ich würde ja hier gerne eigentlich den Vergleich zu der Harry Potter Con bringen, beziehungsweise es gibt ja mittlerweile dann nicht nur die Harry Potter Con, die German Potter Con quasi von Markus Beuchert, vom Betreiber der Dortmund Con. Jetzt gibt es mittlerweile auch noch die Retro Wizard Con, die hat sich da irgendwie abgekapselt.
1: Es gibt auch eine Stranger Con und
0: ja, alles halt Markus Beuchert, ne? Alles halt Dortmund.
1: Oh, lass mich überlegen. Es gab von noch irgendeinem Franchise. Aber ich weiß es nicht.
0: Glaube ich, Supernatural war es gewesen. Oder German Walker Con war es gewesen,
1: ja,
0: glaube ich.
1: Ja, genau.
0: Also Markus Beuchert, wer sich mit dem Mann mal so ein bisschen befasst, da wird es auch nochmal die ein oder andere Serie zu geben. Sag ich, wie es ist. Es wird auch noch die ein oder andere Folge kommen im Laufe des Jahres, wo wir uns mit diesem Mann beschäftigen werden und mit dem, was da so hintersteht. Das wird auf jeden Fall eine sehr diepe Geschichte, tatsächlich kann ich sagen. Aber ja gut, wir bleiben bei erfreulichen Themen, würde ich sagen. Ne? Weil sonst, ich gucke auf die Uhr, sehe, es nähert sich schon langsam halb. Ich würde mal sagen, Power of the Force Kapitel schließen wir ab.
1: Ja.
0: Statement dazu, wer Star Wars Fan ist und wer so dieses Star Wars Ambiente auf einer Con mag und auch den einen oder anderen Gast da in dem... in den Ankündigungen findet, wo er sagt, ey, den würde ich unbedingt gerne mal treffen wollen, macht es. Köln, es ist also die Power of the Force Con ist nicht weit weg von der Kölner Innenstadt. Wir haben zum Beispiel in einem Hotel wirklich an der Bahnstation da, wo die Power of the Force war, haben wir übernachtet. Es war ein wunderschöner Aufenthalt. Ich kann es nur wirklich jedem empfehlen und die Macht, das kann ich auf jeden Fall sagen, wird mit euch sein.
1: Eine letzte Frage hätte ich noch,
0: natürlich.
1: Da es wahrscheinlich einige Leute interessieren würde. Wie ist denn die Preisspanne für Fotos beziehungsweise Autogramme?
0: Das ist tatsächlich immer unterschiedlich. Also ich muss auch ehrlicherweise sagen, bei Ian McDermott bin ich ein kleines bisschen sehr steil gegangen mit insgesamt für Foto und Autogramm für 180 Euro. Das war aber auch halt der große Gast da. Tim Rose zum Beispiel hatte pro Autogramm 35 Euro genommen.
1: Okay.
0: Für Foto kann man auch so ungefähr rechnen, so für die kleineren Stars, Barry Lowen zum Beispiel, Jude Lover, Tim Rose, das war alles so in der Preisklasse 30 bis 40 Euro.
1: Okay.
0: Und wenn man dann mal zum Beispiel guckt, so ein Julian Glover, der bei Indiana Jones mitgemacht hat, bei Star Wars, bei Harry Potter, der auch mit 91 das letzte Mal unterwegs war in Deutschland, absolut gerechtfertigter Preis, wie ich zum Beispiel finde. Ne?
1: Ja, absolut. Ich dachte nur, wir sagen es einfach mal im Vorhinein, damit die Leute selbst entscheiden können, ob sie den Preis bezahlen
0: das
1: oder nicht.
0: Sowieso.
1: Aber einfach nur, damit man mal so eine grobe Übersicht hat, wie viel man sich ins Portemonnaie stecken sollte, wenn man eventuell dann von seinem Lieblingsstar ein Foto oder Autogramm haben
0: das,
1: möchte.
0: Das definitiv, das sowieso. Ich sag's, wie es ist. Wir gehen auf halb zu, wir gehen auf den zweiten Song zu.
1: Ich hab schon wieder Angst, weil du
0: Hast
1: so komisch grinst.
0: Pass auf, zu dem Song kann ich gleich beim Thema Fettkon eine Brücke schlagen, ne?
1: Okay.
0: Aber ich frage dich, was haben Michael Bulli Herbig und Han Solo gemeinsam?
1: Keine Ahnung.
0: Keine Ahnung? Okay. die beiden haben den Titel, die beiden könnte man als Titel des nächsten Songs bezeichnen. Und hier hören wir jetzt in dem Fall die krasseste Kombination, die es vielleicht gibt. Wir hören Christian Tramitz, Michael Bulli Herbig, Rick Cavanian und Stefan Raab mit Space Taxi.

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3: Tja, Freunde, husch, husch. Nämlich genau so. Und damit herzlich willkommen zurück, falls ihr jetzt erst eingeschaltet habt oder aus unserer musikalischen Pause. Ihr hört immer noch den CCCT Folge 4, die Convention der Radionauten. Mit mir oder mit und von mir, Michelle André Otto und meiner wundervollen Co-Moderatorin Bea.
4: Mach das bitte nie wieder. Mach das bitte nie
3: Warum
4: wieder.
3: Nicht?
4: Mich in Spooky seiner Tonlage hier anzusprechen.
0: In der Spooky-Tonlage, das kann ich aber auch die ganze restliche Sendung machen. Ne?
4: Bitte nicht. Dann kann ich dieses Gespräch so mit dir nicht mehr führen.
3: Wirklich nicht?
4: Nee.
3: Ist das denn so?
4: Weil ich mich dann vor Lachen nicht mehr einbekäme und
3: ach
4: dann
3: so.
4: Hättest du jetzt die letzte halbe Stunde einfach nur noch ich, wie ich entweder nur am Lachen bin oder das Lachen irgendwann verstummt, weil ich keine Luft mehr kriege.
3: Aber das wäre doch schön. Also sage ich ganz ehrlich, wie es ist.
4: Wenn deine Frau hier live zusammen durch, gute Idee.
3: Herrlich. Wir haben die erste Sendungshälfte rum. Ne? Wir haben ja gesagt, ich war die letzten zwei Wochen auf zwei Conventions, also die letzten zwei Wochen in diesem vollgestopften Mai, könnte man sagen. Wir begeben uns jetzt einmal von Bonn nicht allzu weit weg. Nämlich.
4: Du meinst von Köln nicht allzu weit weg.
3: Von Köln nicht allzu weit. Weißt du, so, weißt du, genau so nehme ich.
4: Merkst
3: genau
4: du selbst,
3: so
4: wa?
3: Nehme ich, ne? Wir gehen von Köln nach Bonn. Nämlich zur FedCon. Anmerkung hier auch noch einmal.
4: Nicht mit Doppel-T. F-E-D.
3: Es ist so wundervoll, ne?
4: Es ist keine Con für beleibte Menschen, es ist eine Sci-Fi-Con.
3: Man muss natürlich auch mal anmerken, warum wir diese Anmerkung hier machen, denn alle, die auf Cons gehen, wissen, okay, FedCon wird mit D geschrieben. Wenn man sich mal so mit außenstehenden Leuten unterhält, die von dem ganzen Thema so überhaupt keine Ahnung haben oder in dem Thema nicht drinne sind, möchte man sagen, dann ist es so, dass Leute dann sich immer fragen, warte mal, FedCon mit Doppel-T? Was ist los?
4: Also ich hatte das lustigerweise, ich habe mit einer Freundin, Grüße an die liebe Josie, geschrieben. Und sie hat geschrieben, ja, was macht denn Otto auf der FedCon? Ich glaube, sie wusste, dass es mit D geschrieben wird, aber hat aus Spaß mit Doppel-T geschrieben.
3: Auf der befleischten Con.
4: Auf der befleischten
3: super,
4: Con, oh Gottes
3: super,
4: Willen.
3: Super, super.
4: Also geben wird es das sicherlich irgendwo, bin
3: 100%ig.
4: Ich mir ziemlich sicher.
3: Aber ich glaube, das wäre dann jetzt kein Thema für...
4: Und jetzt, um keine Vorurteile zu schüren, ich glaube, es könnte in Amerika sein.
3: Warte mal, stopp. Okay, ich glaube, wir sollten zum Thema zurückkehren, weil sonst...
4: Ja, bitte.
3: Oh mein Gott, Leute, sehr schön. Ich muss hier mal ganz kurz nebenbei... Weil mir fällt gerade die ganze Zeit auf, dass unsere Hintergrundmusik hier gar nicht läuft. Ne? Nach jedem Song spielen wir immer Hintergrundmusik.
4: Das geht ja gar nicht hier, hör mal. Was ist denn los?
3: Grüße gehen wahrscheinlich hier dann an die Dateiformate raus. Ich guck mal ganz kurz.
4: Was kaputt gemacht, wa?
3: Jetzt haben wir wieder ein bisschen Musik. Schön, ich habe mich ganz jetzt schon gewundert, weißt du. Ich habe nämlich wundervoll auch das Star Trek Theme rausgesucht. Jetzt hören wir gerade mal einmal im Hintergrund das Main Theme aus Star Trek Into Darkness. War jetzt gerade das erste, was ich so gefunden habe. FedCon, ne? Die FedCon, und das kann ich jetzt schon mal als Eröffnungsstatement sagen, ist eine ganz andere, wie sage ich das, eine ganz andere...
4: Es ist nicht die Standard-Con, die man erwartet.
3: Nee, ist es definitiv nicht. Ich glaube, der erste oder der Satz, um in das Thema reinzugehen, FedCon ist familiär und klein gehalten. So ein bisschen in der Richtung. Ne? Andere Cons befinden sich auf riesigen Messehallen, ne? Wie jetzt hier zum Beispiel in Köln bei der Power of the Force, bei der Halle 2 oder bei den Dortmunder Messehallen oder Stuttgart Messe zum Beispiel oder auch Outdoor in einem Comicpark in Erfurt, ja. Ne? Oder zum Beispiel in der IGA in Rostock jetzt demnächst. Die FedCon ist eine Hotel-Convention. Ja, und zwar im Maritim Hotel Bonn. Kleines bisschen außerhalb gelegen vom Stadtkern, möchte man sagen. Ne,
4: also ein bisschen abgelegen und ruhig, vielleicht auch gar nicht so verkehrt?
3: Ja, also ich sag mal so, mit der S-Bahn oder mit der Straßenbahn, die bei normalen Zeiten alle 10 Minuten ungefähr fährt, alle 5 Minuten ungefähr fährt, kommt man innerhalb von der Viertelstunde hin. Ne, mit einer geschmeidigen S-Bahnfahrt. Wir haben mal geschaut, oder ich habe mal geschaut, am Samstagabend, bin ich, zu dem Hintergrund kommen wir gleich, am Samstagabend bin ich nämlich um 1 Uhr morgens vom Maritimen Hotel losgelaufen, weil dann die Bahnen nicht mehr gefahren sind. Ich habe original eine Stunde zu Fuß gebraucht. Aber auch so wirklich geschmeidiges Walking.
4: Okay. Na? FedCon, hast du ja gerade schon gesagt, ein bisschen familiär, ein bisschen kleiner gehalten. Ich finde, unter dem Namen FedCon kann man sich jetzt nicht so direkt ausmalen, was das Thema ist. Möchtest du einmal erläutern, um was es bei der FedCon geht?
3: Es ist hauptsächlich eine Convention für Star Trek Fans, das muss man sagen. Na klar, jeder ist willkommen, genau wie auf jeder Convention auch. Ne? Du siehst auch natürlich die Star Wars Fangruppen, wie zum Beispiel die 501. war am Start. Jedipedia, das große Sammelsurium an Star Wars Fakten war am Start. Aber der Fokus liegt, muss man sagen, klar und deutlich auf Star Trek. Gerade jetzt auch dieses Jahr, wo Star Trek 60 Jahre alt geworden ist. Das habe ich bis dem Freitag gar nicht gewusst, muss ich ehrlicherweise sagen.
4: Da hat sich jemand mit der Con auseinandergesetzt.
3: Ich habe bei den Stars hauptsächlich geguckt, muss man sagen. Gut. Denn die FedCon, und das ist nämlich ein großer Teil, die FedCon lebt von den Stars bzw. von den Panels. Na klar, du hast quasi alles auf einer FedCon, was es gibt. Ne? Du hast Artists, du hast Händler, du hast die Fangruppen. Aber ein Großteil von der Con spielt sich eben in dem großen Hauptsaal des Maritimhotels ab.
4: Das wollte ich nämlich gerade fragen, weil ich muss ehrlich sagen, wenn du jetzt sagst, das findet in einem Hotel statt, kann ich mir das irgendwie, also wenn ich mir das jetzt versuche, vor meinem geistigen Auge vorzustellen, kann ich mir das gar nicht so richtig vorstellen. Wie ist das denn aufgebaut? Findet das quasi alles im Erdgeschoss statt oder wie ist da...
3: So könnte man es sagen ungefähr. Ne? Also es ist... Also pass auf, ne? FedCon, Maritimhotel. Ne? Maritimhotel ist erstmal ein riesiges Ding, also wirklich ein riesiges, riesiges Hotel.
4: Ja.
3: Du kommst rein und hast erstmal unten das Foyer. Da kannst du einchecken, da hast du auch unter anderem draußen am Springbrunnen das ein oder andere Aufgebot an Getränken bzw. an Essen. Ne? So die klassischen Foodtrucks, die dieses Jahr, muss ich sagen, auch wirklich ziemlich geil waren. Ich habe zum ersten Mal auf einer Con aktiv was gegessen.
4: Bin stolz auf dich.
3: Das war wirklich krass, ne? Also da hast du von Thai-Nudeln gehabt, da hattest du diese Bubble-Waffeln zum Beispiel.
4: Stimmt, das hatte ich bei dir in der Story gesehen. Du hattest so eine Bubble-Waffel, ne?
3: Genau. Du hattest Hähnchen, du hattest da klar Pommes, allem drum und dran. Frittenwerk war zum Beispiel vorhanden. Du hattest also wirklich genügend Möglichkeiten, Essen und Trinken zu kaufen. Auch in den Bars. Du bist halt reingekommen in den Eingangsbereich, hast dann den Fahrstuhl gehabt, der nach oben ist, weil, na klar, das Maritim-Hotel ist ein Hotel, wo auch die Gäste bzw. auch die Convention-Besucher einchecken können, wenn sie natürlich dementsprechend schnell sind und da ein Zimmer ergattern. Ne? Und hast dann auch unten zwei Bars gehabt und eine Garderobe, wo du dann auch wirklich dir was zu trinken genehmigen konntest, beziehungsweise eben dein Hab und Gut gegen einen kleinen Preis einlagern konntest.
4: Das wäre jetzt nämlich meine nächste Frage gewesen tatsächlich, ob es auch die Möglichkeit gibt, da bei der Garderobe Sachen zu hinterlegen.
3: Gab es. Ich glaube, 3 Euro waren es gewesen ungefähr pro Stück.
4: Das ist aber ganz schön.
3: Das
4: Also... Ich kenne Cons, da kostet es 1,50 €.
3: Ja gut, okay. Aber man muss ja auch mal sehen, ein Maritimhotel ist ja auch ein größerer Name. Es gibt ja auch mehrere Maritimhotels an sich. Das ist ja eine riesige Kette.
4: Darf ich ehrlich sein? Ich habe, bis du die FedCon das erste Mal erwähnt hattest, habe ich vom Maritimhotel noch nie was gehört.
3: Wirklich?
4: Bin ich ehrlich?
3: Nicht? Pass auf, ich habe einfach mal bei Google gerade Maritimhotel eingegeben. Dresden, Köln, Magdeburg, Bonn, Düsseldorf, Würzburg, Ingolstadt.
4: Ja gut, ist ja kein Wunder, dass ich davon nichts gehört habe. Ich war in keiner dieser Städte überhaupt.
3: Sehr schön.
4: Aber gut.
3: Genau, du kommst dann quasi rein und gehst, ich überlege jetzt gerade, wie ich das am besten beschreibe. Du kommst durch den Haupteingang rein und gehst dann nach rechts runter in Richtung des großen Hörsaals.
4: Okay. Ne,
3: des großen Saals. Da kommen dir dann schon die Ticketkontrolleure entgegen, die in dem Falle immer die Star Wars Charaktere sind. Ne, da hast du so einen Stormtrooper, der sich dann dein Ticket anguckt, beziehungsweise dein Bändchen und dann sagt, ne, weitergehen. Und dann
4: waren
3: hast du auch
4: es
3: schon
4: nur Star Wars Charaktere?
3: Also an den Momenten, wo ich da war, ja. Es gab natürlich dann auch gegen Ende der Veranstaltung noch die normalen FedCon-Angestellten quasi, die dann da kontrolliert haben, aber es waren hauptsächlich Star Wars Charaktere.
4: Okay,
3: und es ist halt schon
4: ein bisschen
3: geil,
4: weil du gesagt hast, dass es hauptsächlich Star Trek ist.
3: Hauptsächlich, ne? Aber wie gesagt, also ich sag mal so, auf Platz 1 der Sachen, die man auf der FedCon so findet, da hast du halt dann die Star Trek Fans hauptsächlich. Und danach kommt dann was, und danach kommt dann Star Wars zum Beispiel, ne? Was die ganzen Fantruppen anbelangt. Ne, dann gehst du halt durch, dann hast du deine Händler- und Artist-Räume zum Beispiel, wo dann, na klar, die ganz normalen Händlersachen verkauft werden, Lego wird verkauft, Figuren werden verkauft,
4: Fahrzeuge.
3: Also das
4: teilt sich quasi nochmal auf. Du kommst in diesen riesen Hörsaal und dann teilt sich das auf, oder wie ist das?
3: Du kommst quasi in den Weg zum Hörsaal. Ne? Du hast quasi einen elendig langen Flur, wo dann auch nochmal so 2, 3 kleinere Säle und Räume links und rechts abgehen.
4: Ah!
3: Und da ist dann zum Beispiel der Händlerraum drin, der Artist-Raum. Du kannst nach oben gehen. Oben hast du Leute, die Bücher verkaufen. Oben hast du auch dann die Fotospots.
4: Ah, klar.
3: Ne, wo du dann auch quasi deine Foto dir mit deinem Gast da abholen kannst. Und unten, wenn du nach ganz, ganz hinten durchgehst, da ist dann der Eingang unten und oben in den großen Hörsaal.
4: Stimmt, ich kann mich erinnern, wieder unverbindliche Empfehlung geht raus. Du hattest ja letztes Jahr einen Vlog zur FedCon hochgeladen und wo du das Autogramm mit Sam Jones hattest, da warst du ja auch irgendwie in der zweiten Etage, wenn ich das richtig gesehen habe.
3: Genau, und zwar nämlich in diesem großen Hörsaal. Man muss sich da vorstellen, es gibt da zum Beispiel eben die Panels mit den ganzen Gaststars, ne, die dann auch die Fragen der Leute beantworten, allem drum und dran, die von den, Dreharbeiten so ein bisschen berichten. Und am Samstag und Sonntag wird dieser Raum freigegeben für die Autogramme. Dann teilen sich die Stars quasi auf, oben und unten. Du guckst, wo denn welcher Star ist. Bei Sam Jones letztes Jahr zum Beispiel war es oben, ganz auf der Eingangsseite. Und dann gehst du da hin und hast dann 4 bis 5 Stunden ungefähr Zeit, dir dein Autogramm abzuholen.
4: Okay, alles
3: und
4: klar.
3: Dann auch da mit dem Gaststar zu sprechen. Wenn du es zum Beispiel beim Panel nicht geschafft hast, ist da nochmal deine Möglichkeit zu sagen, ey, ich hole mir mein Autogramm ab.
4: Okay. Na? Nächste Frage, die ich an dich habe. Wenn du jetzt jemanden, sage ich mal, die FedCon schmackhaft machen müsstest, was würdest du der Person sagen? Warum lohnt es sich, die FedCon zu besuchen?
3: Es ist eine familiäre Con und bei diesem Statement bleibe ich, weil es ist, ich sag's ganz ehrlich, wie es ist. Wenn du die FedCon besuchst, ne, nehmen wir jetzt mal zum Beispiel an, du kommst Freitag an, ne, Freitag erster Kontag, du hast innerhalb von 2 bis 3 Stunden alles gesehen. Du weißt, was wo ist. Du weißt, welcher Stand von welcher Fangruppe wo ist. Du weißt, welcher Artist oder welcher Händler wo steht. Das Schöne an der ganzen Sache ist, dass du, auch wenn du alleine auf die FedCon gehst quasi oder dort vor Ort Freunde triffst, dass du die gefühlt alle 5 Meter siehst. Das heißt, wenn du da jemanden kennst oder eine ganze Menge an Leuten kennst, du kannst keine 10 Minuten gehen, ohne nicht ein Gesicht zu sehen, welches du schon mal irgendwo irgendwie gesehen hast.
4: Okay.
3: Und das ist dieses Familiengefühl, ne? Du gehst da hin und du triffst hauptsächlich Leute, die du vielleicht auch schon mal länger nicht gesehen hast. Ne? Und du bist nicht alleine. Ne? Michael Jackson hat damals schon gesungen, You're Not Alone. In dem Falle, du bist nicht alleine auf der FedCon.
4: Okay, dann hätte ich gleich noch eine Frage, die sich darauf anschließt.
3: Ja.
4: Es gibt ja so Leute wie mich zum Beispiel, die jetzt sagen, okay, wenn ich nach 2, 3 Stunden alles gesehen habe, was kann mir diese Con dann noch bieten? Warum soll ich dann noch 2 Tage bleiben? Ich kenne ja dann alles schon quasi.
3: Ist vollkommen richtig.
4: Was gibt es außer, dass du nach 2, 3 Stunden quasi alles gesehen hast, was gibt es, was die FedCon noch bieten kann, wo man sagt, dafür lohnt es sich wirklich, diese 3 Tage komplett mitzunehmen?
3: Die Gaststars. Und da schlage ich nämlich die Brücke. Na klar, es sind hauptsächlich Star Trek-Gaststars, muss man sagen. Ne? Vor allem jetzt auch beim 60-jährigen Jubiläum von Star Trek. Aber diese Panels, die du da hast, wo du dann auch wirklich mal Einblicke in die Arbeit von diesen Schauspielern bekommst, das ist das Highlight der FedCon. Ne? Ich habe mir das Ganze mal aufgerufen. Ihr könnt natürlich auch auf der FedCon-Seite, unverbindliche Empfehlung, euch mal die Gaststars angucken. Und es sind nicht nur Stars, die man aus Star Trek kennt. Großer erster Name, den ich hier vor mir habe, ist Missy Pyle. Guck dir bitte mal das Gesicht von dieser Frau an und sag mir, woher du sie kennst.
4: Also das Gesicht kommt mir sehr, sehr bekannt vor, aber ich könnte es dir jetzt nicht auf Anhieb sagen.
3: Das ist die Mutter von dem französischen Kind aus Charlie und die Schokoladenfabrik.
4: Stimmt.
3: Anderes Thema, Tim Ross. Tim Russ zum Beispiel, ne? Auch Star Trek kennt man aber unter anderem aus Spaceballs, dem Klassiker der Star Wars Parodie schlechthin.
4: Ich kenne ihn ganz woanders her.
3: Du kennst, woher?
4: Er ist, also iCarly kennst du, oder?
3: Ja.
4: Er hat den Schuldirektor gespielt.
3: Wirklich?
4: Ja, sein Name war Ted.
3: Das ist ja interessant. Und deswegen sage ich, es sind hauptsächlich Star Trek Stars, aber was diese Leute erzählen auf der Bühne, das macht es aus. Das ist das, weil so nah kommst du einem Stargast nicht. Auf anderen Cons zum Beispiel nicht. Ne? Es gibt ja auch 2 Partys auf der FedCon, Freitagabend und Samstagabend. Und da kann es auch schon gerne mal vorkommen, wie es jetzt zum Beispiel hier der Fall war, dass die Gaststars alle ein kleines bisschen jünger sind als die Originalbesetzung der Enterprise zum Beispiel, die ja in den frühen Jahren gedreht wurde. Ne? Und da kann es dann schon mal vorkommen, dass du dir auf der Tanzfläche umschaust und du da zum Beispiel einen Ethan Peck siehst, ne? Der den Spock gespielt hat in der aktuellsten Star Trek-Serie. Oder Paul Wesley zum Beispiel, ne? Und das ist auch dieses Familiengefühl, ne? Die Schauspieler nehmen sich die Zeit für dich und du als Cosplayer respektierst, dass es halt auch nur Menschen sind.
4: Ja.
3: Ne? Alles in allem kann man sagen, FedCon, es war auch dieses Jahr, muss man sagen, elendig kackenwarm, das kann ich nicht besser sagen. alles in allem ist die FedCon, wenn ich sie jetzt vergleiche mit der Power of the Force, deutlich kleiner, deutlich angenehmer, deutlich ruhiger zum Beispiel. Für alle die zum Beispiel mal in das Con-Leben einsteigen möchten, ist die FedCon, glaube ich, das perfekte Einstiegsmittel, weil du halt 3 Tage hast, du hast ein kleines Areal und du kannst ankommen, du kannst reinkommen in die ganze Thematik.
4: Hm. Ja? Dann habe ich jetzt noch eine letzte Frage.
3: Eine letzte Frage?
4: Bezüglich FedCon. Hör auf, wie Mr. Spock zu reden. Wie waren die Partys? Ich weiß ja nun, es gab Freitag eine und es gab Samstag eine.
3: Okay, also ich sage hier ein Statement und das sage ich euch. Das ist eine unangefochtene Regel auf der FedCon. Was auf den FedCon-Partys passiert, bleibt auf den FedCon-Partys. Ne? Die Musikauswahl war ein wundervoller Mix aus 80ern, 90ern, 2000ern, 2010ern. Also für jeden war was am Start. Die Getränkepreise waren, das kann man nicht anders sagen, relativ günstig im Vergleich zu anderen Convention-Partys. Alles in allem ein Gentleman, der FedCon-Party genießt und schweigt, sage ich mal so.
4: Na? Okay.
3: Ah, herrlich.
4: Irgendwann quetsche ich das noch aus dir raus. Vielleicht jetzt nicht live, aber das kriegen wir eventuell hin. Auf jeden Fall.
3: Vorher gehen wir aber nochmal, bevor wir dann jetzt gleich zum Ende der Sendung kommen, eine letzte musikalische Pause. Wir bleiben beim Thema Michael Bulli-Herbig. Ich sag's euch ganz ehrlich, wie es ist. Und heute werden wir nämlich ein bisschen Wetterparty machen. Denn wir werden nämlich ein bisschen trainieren müssen. Weißt du auch wofür? Mhm. Für den Miss Wacky-Wettbewerb.
4: Oh Gott.

0: One more time. Wollen wir das nicht nochmal One more time machen?
1: Das ist schön.
0: Aber das ist die Soundtrack-Version. Das ist halt nicht die Version aus dem Film. Das ist halt die... Bunsbanausen, wirklich Bunsbanausen. Kinders, wir kommen langsam aber sicher zum Ende der vierten Ausgabe. Ihr wisst, was kommt, ich weiß, was kommt. Ne? Du weißt, was ganz genau kommt, Bea. Wir gucken nochmal vorausschauend in die Zukunft. Was wird denn jetzt die nächsten zwei Wochen passieren? Großes Thema jetzt an diesem Wochenende. 29., 30., 31. Dokumi in Düsseldorf. Ja. Unter anderem. Ja.

0: Das ist vollkommen richtig. Ne? Trinkt, ne? Stay hydrated und allem drum und dran. Genau, und gönnt euch Ruhe vor allem. Ne? Es soll zwar gegen Samstag, Sonntag regnerisch werden, aber es ist natürlich trotzdem warm, Kinders. Ne? Und gerade bei einer Outdoor-Con wie der Dokumi. Ne? Dokumi, ich bin dieses Jahr nicht mit am Start. Ne? Ich habe schweren Herzens tatsächlich sagen müssen, vierte Con hintereinander, nee, das packe ich nicht mehr. Sage ich ganz ehrlich, wie es ist. Dafür sind aber ganz, ganz viele wundervolle Menschen, ganz, ganz viele wundervolle Cosplayer mit am Start. Aber auch unter anderem Stargäste, unter anderem Synchronsprecher, Kinders.
1: Eine Sache muss ich noch sagen.
0: Natürlich.
1: Ich möchte noch eine Sache zu dem Trinken und Essen.
0: Natürlich.
1: Cremt euch ein.
0: Ja.
1: Ich kenne eine gewisse Person und die sitzt mir hier gerade im Studio gegenüber.
0: Was?
1: Die sich zwar eincremt.
0: Nee, Moment, ich weiß gar nicht, wie du meinst.
1: Sonnenbrand hoch 10 kriegt, bitte.
0: Echt durch.
1: Nehmt euch vor allen Dingen regelmäßig ein. Es reicht nicht einmal am Tag es anfangen, sondern ihr müsst regelmäßig euch eincremen.
0: Du, ich weiß nicht, was du meinst.
1: Nee, ich auch nicht, du.
0: Nee?
1: Ach Gott. Meine Fotos sagen da was ganz anderes, mein Lieber.
0: Herrlich. Synchronsprechermäßig, es gibt unter anderem so einige auf der Dokumi. Daniel Schlauch zum Beispiel, ne? Monkey D. Ruffy. Sagt auch dir zum... Nee, weil du schüttelst ja gerade den Kopf. Was
2: Keine
0: ist
2: Ahnung.
0: Aber Björn Schaller
2: ja,
0: wird dir
2: Björn
0: was
2: Schaller,
0: sagen.
2: Sorry, natürlich kenne ich
0: Konstantin Kunaschakow wird dir aber wohl was sagen.
2: Nö.
0: Dir sagt, warte mal ganz kurz. Ich glaube, da müssen wir noch mal ganz kurz einen Exkurs machen. Der junge Anakin Skywalker in Star Wars Episode 1.
2: Ja,
0: Taron Egerton
2: nee.
0: In Kingsman.
2: Bitte was?
0: Exi in Kingsman.
2: Bitte was?
0: Was ist denn mit dir?
2: Bitte was? Das
0: also
2: ist interessant,
0: wirklich,
2: das wusste ich nicht.
0: Wenn ihr es noch schaffen solltet, Tickets zu ergattern für die Dokumi, ne? 3 Tage, wie gesagt, nehmt euch auf jeden Fall Zeit mit. Es ist eine riesige, riesige Convention. Ne? Ansonsten, was haben wir ansonsten die nächsten Tage noch? Der Comic-Salon in Erlangen, ne? Vom 4. bis zum 7. Juni zum Beispiel. Ansonsten auch der Japan-Markt in Lübeck. Hier in Lübeck hier oben. Mensch.
2: Ja, wir fahren jetzt nicht dahin, weil das ist doch ein ganz schön weiter Weg
0: Warum
2: von uns.
0: Warum nicht?
2: Naja, also wenn du, warte mal. Na, Lübeck, ja, sind schon so 3,5 Stunden.
0: Dann könnte man das ja auch gleich mit Outpost One verbinden, dem ist, der Star Wars-Geschichte, ne?
2: Könnte man.
0: Unter anderem.
2: Man
0: ne?
2: könnte aber auch einfach mal das Wochenende im Garten
0: Nein,
2: chillen.
0: Nein, das braucht man nicht, ne? Ansonsten für alle Hamburger hier in dem Falle, die Retro Arena in Hamburg, die ist am 6. Juni, beziehungsweise die Retro Games Con in Herne, beziehungsweise Comic- und Filmmarkt in München und ganz, ganz wichtig, die Anotopia in der Augustusburg.
2: Jetzt musst du mal bitte kurz mir einen Gefallen tun.
0: Natürlich.
2: Was ist die Tatunami? Warum ist die in Erfurt und warum habe ich noch nie was davon gehört?
0: Ist eine einzigartige Welt in der kunstvollen Tinte auf. Also es ist eine Anime-Con, muss man sagen. Ne, japanische Popkultur, moderne Lifestyle.
2: Tätowierkunst?
0: Ja, da ist so einiges, ne? Und wenn ihr
2: das
0: auch
2: ja
0: mehr
2: cool.
0: über die ein oder andere Con wissen wollt, unverbindliche Empfehlung, ihr Lieben.
2: Wie
0: Con
2: immer.
0: Confinder, ihr wisst es, ich weiß es, wir wissen es alle, Kinders. Genau so nehme ich.
2: Eine bessere Seite, um zu gucken, was, wo, wann, wie stattfindet, werdet ihr nicht kriegen. Sag ich, wie es ist.
0: Aber weißt du, was auch besser ist? Wenn ihr morgen früh einschaltet, zur Wiederholung beim MB-Radio-Treff, beziehungsweise ab morgen Abend, falls ihr jetzt eingeschaltet habt. Denn Kinders, ich gucke auf die Uhr und ich sehe,
2: es
0: wir haben
2: es
0: in wenigen Minuten schon
2: wieder
0: Zeit. Das ist echt traurig, Kinders. Und es war so wundervoll heute. Ne? Abschließend, wie gesagt, ne, wer die heutige Sendung verpasst hat, wer jetzt erst einschaltet, sich denkt, ach, verdammte Hacke, 4. Ausgabe des CCCT, ne, die, wir haben was genannt, die Convention der Radionauten habe ich verpasst. Keine Sorge, ihr könnt das Ganze natürlich nachholen. Morgen um 10 einmal im Programm des MB-Radio-Treff hier natürlich auf 98.1 auf der Frequenz, beziehungsweise ab morgen Abend, also ungefähr 22, 23 Uhr für 7 geschlagene Tage in unserer Mediathek.
2: Das heißt, ihr habt 7 Tage Zeit, unseren wunderschönen Stimmen zu lauschen, wenn ihr das möchtet.
0: Und 7 Tage Zeit, die wundervollen Bänge an Songs nachzuhören, die ihr heute verpasst. Habt.
2: Ne? Darüber lässt sich streiten. Ich möchte dazu keinen weiteren Kommentar abgeben, ja?
0: Was? Nicht? Ach Gottchen, ey, herrlich. Wir werden uns dann in 2 Wochen wieder hören. Das ist dann in dem Falle der 11. Ne? Donnerstag, gleiche Welt, gleiche Stelle, ne? Um 21 Uhr. Ich weiß noch nicht, um was es da gehen wird. Das werde ich dann spontan entscheiden, ne? Weil normal ist es jetzt ja so, dass ich mit den Themen in der Konstellation, wie die Sendung jetzt gelaufen ist, durch bin. Und jetzt würden ja so die anderen Sendungen kommen. Sowas wie Fotografie und Cosplay.
2: Dann bin ich mal raus.
0: Marvel und Cosplay,
2: dann
0: DC und Cosplay.
2: Eigentlich war ja der Plan, dass du dir Gäste dazu holst, ne?
0: Das ist unter anderem das Ding. Ich gucke mal, ob ich so zukommen kann. Das ist, glaube ich, eine gute Idee.
2: Ich glaube, du kennst genügend Leute. Und ich glaube, du hast genügend Leute, die jetzt gerade zuhören und sich denken, boah, mit Otto mal eine Sendung machen, das wär's.
0: Ja.
2: Also schreibt ihn bitte jetzt sofort alle.
0: Oh Gott, jetzt geht's los.
2: Auf WhatsApp, Instagram und sämtlichen Social-Media-Kanälen an.
0: Jetzt geht's los.
2: Let's go.
0: Mein Handy wird gleich wahrscheinlich explodieren. Bevor wir jetzt hier aber das Feld räumen, einen letzten Song. Wir haben die ganze Zeit schon heute das Thema Michael Bulli-Herbig-Filme. Und wer kann bei Schuh des Manitou, bei Kanu des Manitou, bei Traumschiff Surprise nicht fehlen? Ein ganz berichtigter, wichtiger Name im Deutschen, Sky Dumont.
2: Der gute Santa Maria.
0: Santa Maria. Es ist ein Mann, der so vieles kann und der, glaube ich, die beste Einführung in einen Michael Bulli-Herbig-Film hatte. Hier jetzt für euch der Santa Maria-Song quasi, Straight to Hell von Rage. Das war Otto.
2: Und das war Bea.
0: Und ihr hört uns dann in 2 Wochen wieder zur 5. Ausgabe des CCCT. Euch noch einen wunderschönen Abend.

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